0: Das ist ein grauer Hochsinn.
1: Also macht man sich keinen Begriff.
2: Sie geben mir Zärtlichkeit und sie geben mir die Liebe.
3: Tja. Naja.

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1: Hallo und herzlich willkommen zu einer Ausgabe Homebrew da auf Radio Rasa. Schön sind wir hier an dem schönen Herbsttag. Wunderbar. Heute in dem Homebrew, eine Stunde lang, hören wir Bands, die spielen im Oktober da bei uns im Rasa-Studio. Wir haben drei Konzerte und der Jason Pollock spielt. Der Jackson Pollock, ein Duo aus Bologna. Dann haben wir ein Trio aus Norwegen. Ein Hedwig Molestad Trio und dann kommen noch Cousins Like Shit aus Wien zu uns spielen. Yes, die drei Konzerte. Und wir fangen an mit einem Konzert von der Hedwig Molestad Trio. Also die, sie sind am Freitag, 10. Oktober, da bei uns im Rasa-Studio. Und ja, das lassen wir jetzt dann gerade.
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1: Yes, Homebrew mit der Vorschau auf die Konzerte, die kommen, da wie Radio Rasa. Studiokonzert wird damals live übertragen, da auf 107,2 oder www.rasa.ch, DAW+, etc. Und man kann aber auch da ins Studio kommen und dem Konzert beiwohnen und das live miterleben. Hautnah. Das Studio ist nicht so gross. Wir haben etwa, ja. Es ist immer recht nah zu der Band, ist man nämlich für die, die noch nicht da sind. Am 10. Oktober spielt das Hedwig Molestad Trio. Sie spielen Instrumentalmusik und wir hören jetzt einfach mal gerade den ersten Song. Kommt ab ihrer Platte Ding Dong, You're Dead, Leo Flash Return to the Underworld. Hedwig Molestad Trio, da auf Radio Rasa. Oh, und jetzt habe ich schon den Anfang verpasst von dem Lied. Nochmal schnell eine Retour. So.

Yes, es hat wie gemolestat. Trio haben wir gehört. Sie spielt am Freitag, 10. Oktober, da bei uns im Radio Rasa. Wir haben das Lied gehört, Leo Flash, Return to the Underworld. Kommt ab ihrer Platte, Ding Dong, You're Dead. Yes, aus dem 2021 ist das gewesen. Und wir hören nochmal das Lied von dieser Platte, All Flights Cancelled. Hedwig Molesta Trio. Wie drei Leute an der Gitarre ist Hedwig Molesta. Sie spielt Gitarre. Dann die Bassistin heisst Ellen Brecken und der Ivar Lo Björnstad ist an den Drums. Yes, es ist instrumental. Sie sind Fans natürlich von Black Sabbath und Jimi Hendrix. Wir machen aber einen rechten Crossover mit Jazz, Psychedelika. Etc. Yes. Wir hören, wie gesagt, All Flights Cancelled. Hedwig Molesta Trio.

Jesus Hedwig Molesta Trio haben wir gehört mit All Flights Cancelled, kommt aus dem 2021 auf ihrer Platte Ding Dong, You're Dead. Hedwig Molestat spielt denn da im Rasa-Studio am Freitag, 10. Oktober. Yes, und ihr hört Radio Rasa natürlich und der Homebrew mit der Forscher auf die kommenden Konzerte im Oktober auf Radio Rasa. Die Studiokonzerte können wir live besuchen oder einfach am Radio geniessen. Yes. Hedwig Molestat, das ist Platte aus dem 21. Sie hat auch eine neue Platte. Da hören wir jetzt die. Die Platte heisst Bees in the Bonnet. Und da hören wir gerade das erste Stück und das zweite. CC Bob und Golden Griffin. Zwei Stück Hedwig Molestat Trio.

Ja, yeah, wir haben zwei Lieder gehört von der Hedwig Molestrat Trio. Sie kommen aus Norwegen. Wir haben ab der neuen Platte Bees in the Bonnet immer CC Bob gehört und da gerade eben Golden Griffin. Yes, hier hören Radio Rasa und wir machen gerade eine Vorschau auf das Konzert. Es sind drei Konzerte da im Rasa Studio. Und das Hedwig Molestrat Trio ist dann am Freitag, 10. Oktober bei uns zu Gast. Yes, Konzert fängt am 9. Uhr an. Türöffnung ist am 8. Uhr. Also, ihr könnt gerne vorbeikommen und das hautnah miterleben, das Konzert. Und ich denke, das wird sicher sehr intensiv. Sag ich jetzt mal, Hedwig Molestrat Trio hat recht viel Power. Hedwig Molestrat an der Gitarre, dann Ellen Brecken am Bass und der Ivar Loe Björnstad an den Drums. Yes, straight und direkt. Freitag, 10. Oktober, nicht verpassen. Hedwig Molestrat Trio. Yes, da machen wir weiter mit dem nächsten Konzert, das im Rasa stattfindet. Und das ist das nächste, das auch stattfindet, und zwar am 3. Oktober, 3.10. Und es ist ein Duo aus Bologna. Sie nennen sich The Jackson Pollock. Und wir hören jetzt einfach mal ein Lied, das heisst «Deep».

Yes, Jackson Pollock, sind Amy an der, Emily an der Schlagzeug und Gesang und der David am Bass oder an der Gitarre, ja, dort ein bisschen abwechseln. Wir haben Typ gehört, letzte Single, die rausgekommen ist. Es kommt ein Album raus. Ich weiß jetzt gar nicht, wie das heisst. Auf jeden Fall haben sie es dabei und es wird ihr erstes Konzert sein mit dem neuen Album. Da im Rasa-Studio am Freitag, 3. Oktober. Das Konzert fängt dann am 10. Uhr an. Der Jackson Pollock, nicht eine normale Punkband, nicht eine normale Garageband, das ist etwas anderes. Ich kann es noch nicht sagen. Es geht tiefer irgendwie, etwas ist anders bei der Band. Ich weiß noch nicht. Wir hören noch mal ein Lied. Cherry Go. Moment. Das mal alles richtig machen. Okay, Cherry Go.

Cherry Go von Jackson Pollock, yes. Ich glaube, es wird sehr gut, das Konzert. Sehr spezielle Band, der Jackson Pollock. Wir hören nochmal hier, Do What You Want.

Yeah, do what you want for the Jackson Pollock. Sie sind live da im Rasa-Studio am Freitag, 3. Oktober, yes. Und ich bin immer am Studieren, was speziell ist an dieser Band. Es ist nicht eine normale Lo-Fi, Garage-Punk-Band. Irgendetwas ist speziell, aber keine Ahnung. Sehr intensiv wird werden. Ich glaube, das Schlagzeug muss tanzen und dann hat sie, ja, keine Ahnung. Ihre neue Platte haben sie dabei und die heisst Today Forever, kommt auf dem Rookie Records Label raus. Feines kleines Plattenlabel in Deutschland. Rookie Records mit zwei O. Rookie Records, genau. Und sie haben das erste Konzert mit der neuen Platte und es ist wie so ein Album Darf ich denn? Freitag, 3. Da bei uns im Rasa-Studio. Und wir hören das Titelstück auf der neuen Platte. Da ist Today Forever, der Jackson Pollock.

Ja, yeah, voll gut, finde ich. Der Jackson Pollock da auf Rasa, Radio Rasa 107,2 DAB+ und rasa.ch. Yes, alle Sachen findet ihr auch auf rasa.ch natürlich, um in aller Ruhe mal auschecken, auch Links zu den Bands etc. Yes, wir sind hier bei Homebrew und wir schauen, was eigentlich so läuft. In Sachen Konzerte sind drei Konzerte. Wir haben Hedwig Molesta Trio am 10. Oktober, Jackson Pollock am 3. Oktober und dann ist noch eine weitere Band und zwar aus Wien. Am Samstag, 25.10.2025. Cousins Like Shit. Yes. Sind eigentlich ein Duo aus Wien. Live sind dann viel roher und fetziger. Sind dann fünf Girls, die miteinander Musik machen. Und wir hören die letzte Single. Kommt erst jetzt dann raus. Hair on Coffee, da sind Cousins Like Shit.

Yes. Hair and Coffee for the Cousins Like Shit from Vienna. Und das Lied ist nicht neu, das ist mega alt. Schon 8 Jahre alt gewesen. Yes, ich habe es erst jetzt gesehen. Ja, also es gibt schon auch schon fast 10 Jahre die Band Cousins Like Shit. Und ich freue mich, sie heißen Hannah und Laura Breitfuss. Und ihre letzte Platte heisst Avant 13, glaube ich. Und wir hören dort eine To-Do-List. Da sind Cousins Like Shit. 2, 3, 4.

Ihr hört Radio Rasa und wir sind bei den Cousins Like Shit, ein Duo aus Wien. Und live sind sie dann fünf Stück, ein Quartett, um das alles zu machen. Und ihr hört Radio Rasa, wir schauen gerade, was so läuft. Live-Konzert hier bei Radio Rasa. Wir haben drei Konzerte, zwei habe ich euch schon vorgestellt. Hedwig Molestad, sehr hart. Crossover, Rock, Heavy Classic, Beats, Jazz. Yes, und dann Jackson Pollock, Raw auch, Raw und Dancy. Und die sind am 3. Oktober, Jackson Pollock. Und dann jetzt Cousins Like Shit, am 25. Oktober spielen sie bei uns im Rasa Studio. Und wir werden es natürlich live übertragen, aber ihr könnt auch vorbeikommen. Das Konzert fängt um 9 Uhr an, die Eröffnung ist um 8 Uhr. Yes. Die letzten beiden Lieder heißen No und To-Do List und beide sind ab der Platte, die im Frühling rausgekommen ist, Permanent Earthquake. Yes. Das war eines aus dem 22. Young and Online.

0: fein.
1: Young and Online vor der Kassens Like Shit. Dort noch im Duo. Und sie sind eigentlich immer noch ein Duo, Laura und Hanna Breitfuss. Aber live dann sind sie eine volle Band, ein Quintett. Natürlich auch alles Cousinen von ihnen. Wir hören noch mal ein Stück ab der neuen Platte Blood Young.

0: Yeah, Blood Young for the Cousins Like Shit from Vienna, yes. Sie sind live am 25. Oktober da im Radio Rasa Studio. Yes.
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0: Ja, und da bei Homebrew haben wir vorausgeschaut, was ein Konzert läuft, ein Radio Rasa Studio-Konzert. Wir haben drei Stück, 3.10. der Jackson Pollock aus Bologna, dann das Hedwig Molestad Trio ist am Freitag, 10. Oktober bei uns und dann am Samstag, 25. Oktober Cousins Like Shit. Drei ganz verschiedene Konzerte, drei grossartige Konzerte und insgesamt nur zwei Jungs am Spielen. Sonst alles Frauen. Yes. Wow. 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Geht mal dort vorbei. 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Ihr könnt auch eine eigene Sendung machen. 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Yes. Das wäre es von Homebrew mit dieser Ausschau an die Konzerte, die da kommen. Ich spiele noch Sober at the Club von Cousins Like Shit und dann geht es gerade über zu der Pipa Popanemi. Schön, dass ihr dabei seid hier bei Homebrew. Ich wünsche euch ein ganz gutes Wochenende. Ganz gute Woche.

0: Du hörst Platon mit B wie Bezirze
1: oder Balzen. Heute geht es bei Platon ums Thema Verführung.
0: Warum dass es im Leben so unglaublich wichtig ist, schön zu singen, gehört dir im Mal ehrlich von heute.
1: Ist Jacqueline Badran eine Demagogin, also eine, die das Volk verführt? Um das zu beurteilen, geht der Ralf für unseren Begriff Demagog auf den Grund. Seinen Beitrag gibt es in der zweiten Hälfte der Sendung.
0: Wir im Studio reden über Werbung und Chips. Am Mic für euch sind heute Anita.
1: Und Samuel. Musikalisch starten wir mit Verführung im Sinn von Attraktivität und Sexualität. Das ist Beyoncé, die in Dance for You erklärt, was sie alles für einen Mann würde machen.
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2: Eine tägliche Verführung findet sich in der Werbung. Ständig werden wir umworben als potenzielle Konsumenten von diesem und jenem. Früher hat man der Werbung bei uns auch Reklame gesagt. Der Begriff Reklame kommt vom latinischen reclamare, das heisst etwa so viel wie ausrufen. Der Begriff geht auf die Marktschreier aus dem Mittelalter zurück. Erst viel später, etwa 1930, hat sich der Begriff Werbung durchgesetzt. Interessanterweise fällt der Wechsel in der Bezeichnung ziemlich genau mit einem Ereignis zusammen. Bis 1929 sind nämlich vor allem Produkte und ihre Qualitäten beworben worden. Und näher ist Psychologie ins Spiel gekommen. Hast du eine Idee, wie das passiert könnte, Samuel?
3: Vielleicht ist irgendein Psychologe auf Jobsuche, hat sich in die Werbebranche verirrt oder so.
2: Fast. Der Edward Bernays, ein Neffe von Sigmund Freud, ein berühmter Begründer der Psychoanalyse, hat eine wahrhaft zündende Idee gehabt. Am Ostermarsch in New York hat er eine Gruppe von jungen, attraktiven Frauen demonstrativ Zigaretten anzünden. Und vorher hat er natürlich der Presse gesagt, die Frauen werden Torches of Freedom, also Fackeln vor Freiheit, anzünden an diesem Marsch. Das als Zeichen von einem Protest für die Gleichberechtigung. Über Nacht ist so das Rauchen von einem gesellschaftlichen Tabu, vor allem für Frauen, zu einem Symbol für Befreiung, Unabhängigkeit und modernen Lifestyle geworden. Das war die Geburtsstunde von der gezielten, emotionalen und manipulativen Werbung, wie wir sie heute überall finden. Wir werden heute vor allem mit Emotionen, Identitäten und Lebensgefühl zum Konsumieren verführt. Ein anderes Beispiel für die Strategie von Bernays ist der sogenannte Egg-in-the-Cake-Mix. Weil in den 50er Jahren die Frauen ein schlechtes Gewissen hatten, Fertigbackmischungen zu brauchen, hat der Bernays das Ei erfunden, wo der Backmischungen muss beigefügt werden. Das hat das Selbstwertgefühl der Frauen gelöpft und die Verkaufszahlen der Backmischungen sind durch die Dille gegangen. Samuel, ich bin mir sicher, ein paar berühmte Werbeslogans, die mit solchen Instrumenten arbeiten, kennst du auch. Sag mir doch, was hier zum Beispiel beworben wird.
4: Wer hat es erfunden?
3: Ja, Ricola.
2: Genau. Oder beim Nächsten.
5: Wohnst du noch oder lebst du schon?
3: Da wäre jetzt, bin ich ein bisschen mehr am Überlegen, aber anhand vom Dialekt, also so der Intonierung würde ich sagen, es ist ein schwedisches Möbelhaus, IKEA.
2: Richtig. Und als Letztes?
5: Mit kann es nicht besser, aber länger.
3: Das ist etwas rausgeschnitten.
2: Ja.
3: Das ist OVO.
2: Das ist OVO, genau. Die Slogans, die brennen sich in unser Gedächtnis ein. Dass Werbung sich auch immer nach den aktuell geltenden Rollenbildern ausrichtet, zeigt das Beispiel aus den 50er Jahren von Dr. Oetker. Wie gut die Werbung heute noch ist auch eher fraglich.
6: Sie wissen ja, eine Frau hat

0: Nein.
1: Die hat jetzt einer selber drin da in den Kuchen und der hat sie selber gebacken.
0: Genau. Wer sich für mehr Werbung interessiert, es gibt jährlich Auszeichnungen für Werbung. In der Schweiz ist das zum Beispiel der EDI. EDI. Geht man ein bisschen im Netz suchen, kann man sich die prämierten Werbefilme dort anschauen. Der Bertolt Brecht hat schon vor fast 100 Jahren sein berühmtes Gedicht «Gegen Verführung» geschrieben. Es ist wie ganz viele Gedichte von Brecht ein Lehrgedicht. In diesem Gedicht geht es nur indirekt um Produktewerbung. Man wird nämlich dazu aufgefordert, der Verführung von kirchlichen Versprechen auf ein besseres Jenseits nicht zu erliegen. Ihr hört das Gedicht in einer Vertonung vom deutschen Musiker Rainer von Vielen.

0: Bei uns zu Gast im «Mal ehrlich» von heute ist der Manuel Schweitzer. Er ist Ornitholog und wissenschaftlicher Kurator am Naturhistorischen Museum zu Bern und befasst sich mit Vögeln. Er nennt sich selber ein Börder und weiss ganz viel zu erzählen, was Vogelweibli an einem Vogelmännchen verführerisch finden. Zudem hören wir auch, warum es bei den Vögeln meistens die Damenwahl ist, die gilt. Und sich Männchen darum ziemlich viel Mühe müssen geben.
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2: Mal ehrlich. Manuel Schweitzer, herzlich willkommen bei unserer Sendung Platon. Ornithologe? Was macht ein Ornithologe, magst

0: du das schnell für unsere ZuhörerInnen erklären?
1: Ein Ornithologe befasst sich grundsätzlich mit Vögeln. Und ich glaube, ich bin einer von den Personen, die sich sehr glücklich schätzen kann, dass er quasi sein Hobby hat können, zum Beruf machen konnte. Also, ich befasse mich auch während meiner Freizeit viel mit Vögeln. Ich bin sogenannter Birder, nennt man das mittlerweile. Also Leute, die gegen Vögel schauen in die Natur. Und gleichzeitig befasse ich mich eben als Kurator im Naturhistorischen Museum in Bern als Ornithologe professionell mit Vögeln.
0: Jetzt haben wir schon zwei Sachen gehört. Zum einen habe ich jetzt gehört, das ist auch dein Hobby. Also du bist auch privat mit am Vögel beobachtet. Ist das korrekt?
1: Das stimmt, ja, genau. Ja, ja.
0: Und wo denn?
1: Verschiedenen Orten. Man geht natürlich als Ornithologe immer dorthin, wo die Artenvielfalt am höchsten ist oder man viel Durchzügler kann beobachten. Also Vögel, die bei uns nur durchfliegen und kurz rasten. Und das ist vielfach in Nähe von Gewässern, Seeufer. Und ich wohne selber im Seeland und bin viel im Neuenburger See unterwegs.
0: Und das war schon immer eine Leidenschaft von dir?
1: Ja, das ist schon seit sehr klein, seit jungen Leidenschaft von mir. Ja, das ist mir einfach, also ich habe mich immer für die Natur interessiert und irgendwann ist ja, vor allem näher um die Vögel. Vögel sind natürlich die Lebewesen, die man ständig sieht, das ganze Jahr. Man hört sie, man begegnet eigentlich den ganzen Tag, sieht man irgendwo Vögel. So bin ich irgendwie einmal auf die Vögel gekommen, bin nicht mehr losgekommen von denen.
0: Genau. Jetzt hast du ja gesagt, eben, du hast das Privileg oder das Glück, auch ein bisschen, dass du das auch hast zum Beruf machen konntest. Aber dort, wenn ich das richtig im Kopf sind die Vögel dann nicht mehr lebendig. Ist das richtig?
1: Es kommt darauf ab. Also ich habe natürlich als Kurator am Naturhistorischen Museum die Aufgabe, unsere wissenschaftliche Sammlung zu betreuen und zu erweitern. Und dort haben wir natürlich tote Vögel oder Proben von toten Vögeln, die wir aufbewahren. Also Archiv für Biodiversität, wo wir nicht einfach aufbewahren, dass sie bei unserem Museum sind, sondern mit dem Zweck, dass wir mit denen auch Forschung machen kann, dass die gebraucht werden für Forschungsarbeiten. Und so habe ich viel mit Toten Vögel zu tun, aber gleichzeitig habe ich ein Forschungsprojekt. Also das ist ein Teil von meiner Arbeit. Und ich bin im Prinzip Evolutionsbiologe. Ich forsche mit Kollaborationspartnerinnen die Evolution von Vögeln. Also versuche herauszufinden, wie Arten entstehen, verschiedene Vogelarten, wie die Biodiversität, also die Artenvielfalt, die heute auf der Erde wir können beobachten können, wie die bei den Vögeln ist entstanden.
0: Okay, also sehr vielseitig. Wenn man aber so Birdie hört, denkt man ein bisschen etwas anderes, dass du einfach da liegst und Vögel schaust. Aber in dem Fall ist das noch viel anders, was das beinhaltet.
1: Ja, definitiv, ja. Also das mache ich vielleicht auch manchmal, aber es ist vielseitiger, genau.
0: Wunderbar. Du bist ja heute bei uns in der Sendung Platon, weil wir das Thema verführerisch gewählt haben. Und ich habe angefragt, weil ich gefunden habe, es ist eigentlich sehr spannend, wie das in der Tierwelt abgeht. Weil wir haben bei uns gesagt, wir fokussieren uns heute auf Vögel, weil die Tierwelt ist riesengroß, sonst wird das auch etwas gross. Darum, mal so meine erste Frage an dich. Wie geht verführerisch in der Vogelwelt? Wie machen die das? Also wie machen sie sich aufeinander aufmerksam?
1: Also gerade im Frühling, glaube ich, merken wir alle, wenn die Vögel verführerisch sind, vor allem die Männchen, wenn sie singen. Also das fährt bei uns, der ist schon fast im Winter an, wenn die Amseln anfangen zu singen in den Siedlungen, sie wollen immer früher anfangen zu singen. Und der Gesang, gerade in der Abenddämmerung oder Morgendämmerung von der Amsel, ist immer so das Erste, was man hört, wo ein bisschen auf den Frühling fährt, hindeuten. Und dort versuchen natürlich die Männchen, um Partnerinnen zu werben. Sie machen es aber nicht nur für das, sie machen es auch zur Revierverteidigung, aber sie wollen ja Fortpflanzungspartnerinnen auf sich aufmerksam machen, die sie dann mit denen und die Jungen hauen, dann würde ich die Jungen aufziehen.
0: Und welche Art von Gesang würde jetzt ein Weibchen anlocken? Also was müssen sie rappen oder möglichst schöne Melodien jetzt bei den Amseln? Was würde jetzt da funktionieren?
1: Ja, das kommt ganz auf die Arten drauf an. Wenn man jetzt Raben, das hat schon Raben nimmt, Rabenkrähen, die haben jetzt nicht wirklich schöne Lautäusserungen, zumindest für mein Ohr. Und die Weibchen finden da diese Sachen sicher gleich attraktiv. Dann hat man eben eine Amsel, die von mir aus gesehen von den schöneren Gesängen ist, die man bei uns hören kann, die das Männchen mit einem flötenden Gesang probiert, die Weibchen anzulocken oder sein Revier verteidigen. Und für mich der Gesang, den ich fast am schönsten finde, ist der von Nachtigall. Ich weiß nicht, ob Hörerinnen und Hörer den schon mal gehört haben. Das muss man mal eben zum Beispiel ins Seeland gehen im Frühling. Und da hört man die Abenddämmerung am Morgen früh, teilweise so in der Nacht hört man sie singen. Und die haben so einen richtig abwechslungsreichen Gesang, den ich finde, ist der schönste Gesang, den man bei uns kann hören kann.
0: Ich bin gerade am überlegen, vielleicht kann ich dann eine Nachtigall schnell einspielen.
1: Ja.
0: Vielleicht können wir das noch kurz machen, damit unsere ZuhörerInnen das im Ohr haben, weil ich habe es auch gerade nicht im Ohr. Gibt es jetzt eine Vogelart, wo man kann sagen kann, welche Art, also wenn jetzt zwei Männchen singen, auf welches Männchen das Weibchen eher geht?
1: Auf jeden Fall ist es so, dass es verschiedene Strukturen sind vom Gesang, wo die Weibchen drauf hören. Das ist von Art zu Art unterschiedlich. Auf jeden Fall ist es auch die Komplexität vom Gesang, die eine Rolle spielt. Also komplexere Gesänge oder das kann eine Rolle spielen, und das finden die Weibchen besonders attraktiv.
0: Jetzt sind wir gewesen, also da gibt es in diesem Fall die Lockung, die Versuchung, Gesang. Gibt es noch andere Verlockungen, die Männchen, Vögel nutzen bei den Weibchen?
1: Ja, es gibt ganz viel zusätzlich. Also die Vogelarten singen nicht nur singen und sie hocken irgendwie ruhig auf einem Ast. Oder es gibt auch viele, die noch so Schauflüge machen oder Singflüge. Viele kennen vielleicht die Feldlerchen. Ein Vogel, der leider immer seltener wird, aber in gewissen Landwirtschaftsgebieten singt sie zum Glück immer noch. Die macht eigentlich den ganzen Tag, das Männchen steigt die Himmel auf, macht Singflüge und singt eigentlich praktisch konstant. Und das ist natürlich nicht nur für die Zwiebeln anzulocken, das ist am Anfang davon. Vor der Brutsaison ist das sicher, spielt das eine Rolle. Später ist es dann aber vor allem eine Revierverteidigung, für das Revier abzugrenzen, Kämpfe zwischen rivalisierenden Männchen zu verhindern, aber auch zum zeigen, das ist mein Revier und hier, das Weibchen, das hier sich befindet, gehört mir. Es gibt dann auch andere Vögel, Kibitzen, die machen Schauflüge, Bekassinen, Wattvogel, die so richtige Loopings fliegt in der Luft, wo eine Art, die leider mittlerweile in der Schweiz ausgestorben ist, aber früher ist vorgekommen. Oder in der Stadt Bern kennen sicher alle die Mauersegler. Und die machen so Verfolgungsflüge durch Quartier, spektakulär. Und das ist auch eigentlich ein Teil des Balzritual, also von der Partnerwerbung, von Verführung von Weibchen bei dieser Art.
0: Und je mehr Loops, umso besser.
1: Das weiss ich nicht. Was das schlussendlich eine Rolle spielt, dass sich die Weibchen besonders angelockt fühlt bei den Mauersegler.
0: Vielleicht der schöne Loop.
1: Kann man möglich, ja.
0: Aber auch muss ich machen, das unter anderem wirklich zum aufmerksam machen, zumindest.
1: Genau, ja. Und auch das, was natürlich alle kennen, sind Strukturen bei den Federn. So extravagante Farben oder Strukturen, die dann zur Balz, also zur Partnerwerbung Vögel brauchen. Und da gibt es natürlich unglaublich spektakuläre Beispiele. Zum Beispiel der Pfau, das Männchen, das sein Rad schlägt. Sie sind nicht Schwanzfedern, wie die meisten Leute immer meinen, sondern sie sind so Deckfedern über dem Schwanz, die bei allen Vögeln, bei den meisten Vögeln sehr kurz sind. Beim Pfau sind sie völlig verlängert. Du hast dann so schöne Augenmuster. Und dann tut dann die Federn aufstellen, um einen Rat zu schlagen, und tut dann so probieren, Zwiebeln zu beeindrucken mit diesen prächtigen Federn.
0: Ist jetzt das Rad ist nicht das Wichtige, weil man es sieht?
1: Gell? Genau, ja. Mhm. Und die Farbe der Augen, die Verteilung der Augen, die Zwiebeln schauen dann auf solche Sachen bei den Männchen.
0: Ich glaube, so einen Pfahlschlag haben auch schon ganz viele von unseren ZuhörerInnen gesehen oder ist wie ein bisschen bekannt. Wir wollen ja sicher noch ein bisschen über anderes reden, was die Vögel sonst noch so machen, um aufmerksam zu machen und was da wirklich eine Rolle spielt, warum das Weibchen den oder den Vogel auswählt. Aber wir hören zuerst deinen Wunschsong. Mhm. Und zwar hast du natürlich passend zum heutigen Thema gewünscht «Nightingale» von Norah Jones.
1: Genau.
0: Und wir hören gerade deinen Song rein und hören uns dann wieder. Mhm.

0: Das ist der Song «Nightingale» von Norah Jones. Und es ist der Wunschsong von unserem Studiogast heute, Manuel Schweitzer. Er ist Ornithologe. Und er erzählt uns zum Thema verführerisch gerade so einiges, wie die Vögel das machen. Zum Beispiel habe ich schon gerade gelernt, die Männchen sich mit ihrem Gesang brüsten, aber auch mit Flugshows, wo sie wirklich so Loops machen, um aufmerksam machen auf sich. Und natürlich am Schluss haben wir noch gehört, der Pfau mit dem Pfauenrad, eine sehr bekannte Geste, die auch viele von unseren ZuhörerInnen da aussen kennen. Manuel, jetzt nimmt es mich einfach so Wunder, ist es denn immer so, dass die Männchen etwas machen?
1: Ja, in den meisten Fällen ist es so, gerade in der Vogelwelt, dass eigentlich die Damenwahl herrscht, dass die Weibchen die Männchen auswählen und die Männchen eigentlich die Show abziehen, für die Weibli zu beeindrucken. Und die Weibli, wirklich in den meisten Fällen, nicht immer, aber wirklich in der grossen Teil der Fälle, auswählen, das hat eigentlich evolutionäre Gründe. Weil ein Männchen, das produziert Spermien und das kann im Prinzip unendlich viel Nachwuchs erzeugen. Es muss natürlich einfach die Weibli haben, was sich mit ihnen verpaaren kann. Aber für das Weibli ist es etwas schwierig. Weil das muss viel mehr investieren. Es muss ein Ei produzieren bei den Vögeln. Es hat eine Schwangerschaft. Und teilweise muss es ohne Männchen, manchmal schon mit dem Männchen, die Jungen futtern, aufziehen. Und es muss also viel mehr investieren in die Nachkommen. Und das ist es für das Weibli besonders wichtig, dass es sich mit dem richtigen Männchen verpaart. Also mit einem gesungenen Männchen, wo gute Gene hat, sodass es sicher sein kann, dass es oder Nachwuchs hat, der gesungen ist und gute Gene hat und sich dann wieder weiter fortpflanzen erfolgreich.
0: Und die guten Gene kann das Weibli erkennen, zum Beispiel eben an einer schönen Federvielfalt?
1: Zum Beispiel, ja. Und zwar ist es eigentlich so, dass man davon ausgeht, dass das ist so eine Hypothese, die in den 1970er Jahren von einem israelischen Biologen entwickelt wurde, die Zahavi-Handicap-Hypothese heisst die. Und zwar sagt die eigentlich, dass sich nur ehrliche Merkmale durchsetzen in dem Prozess, den man in Fachsprache sexuelle Selektion nennt. Und zwar, dass nur wirklich Männchen, oder dass die extravaganten Merkmale, die komplexe Gesänge oder die schönen Federn, nur Männchen wirklich entwickeln können, die gesungen sind und gute Gene haben. Weil so solche Sachen sind manchmal, oder nicht manchmal, sondern meistens ein Nachteil für die Männchen. Also wenn sie farbige Gefieder haben, dann sind sie nicht mehr tarnet, sie auffällig für Fressfinden. Die Strukturen, so ein Rad vom Pfau, die Federn, die sind ein Handicap. Den ganzen Tag singen, braucht viel Energie. Und durch das ist das wie ein Zeichen, dass die Männchen sich das erlauben können, was so viel in Fortpflanzungen können investieren, also in die Werbung und Fortpflanzungspartnerinnen, dass die müssen besonders gut sein, besonders gute Gene haben oder dass sich das erlauben können. Und die Weibchen können auch davon ausgehen, dass sie sich mit denen paaren, dann sind dann auch ihre Nachkommen, sowohl die Männchen und die Weibchen haben gute Gene und sind gesungen und können gut überleben.
0: Das heisst jetzt also, wenn jetzt ein Männchen nicht so gut singen kann, kann es sein, dass man es nicht auswählt?
1: Das kann sehr gut sein. Also die Männchen, die nicht schön singen, also für die Vogelfrauenohren oder eben wirklich nicht so schöne Strukturen können ausbilden können, die haben, das ist klar, haben weniger Fortpflanzungspartnerinnen. Ja.
0: Ja, das kann man dann wirklich sehen, das spielt dann eine grosse Rolle.
1: Ja, und man hat hier ein Experiment gemacht, wo man dann geschaut hat, Strukturen, zum Beispiel lange Schwanzfeder, wo man die hat abgeschnitten und wieder angeklebt und dort an verschiedenen Männchen verschiedene Längen hat angehängt. Da hat man wirklich zeigen, dass für viele Männchen das ein Nachteil kann sein, wenn sie längere Strukturen haben und die dann weniger erfolgreich sind als andere Männchen, weil sie es einfach das Handicap mit dem Handicap nicht können umgehen können.
0: Jetzt haben wir ganz viel gehört über die schönen Federn, über die Flugshows, die die Vögelmännchen machen. Geht es jetzt wirklich immer nur um das, dass man ausgewählt wird?
1: Vielleicht nicht. Es gibt auch natürlich wie Biologie immer andere Hypothesen, die etwas probieren zu erklären. Oder gibt es so eine Fisher-Runaway-Hypothese, die ist schon in den 1930er Jahren von einem britischen Evolutionsbiologen formuliert worden. Und da geht es nur um die Schönheit. Und zwar kann man theoretisch zeigen, dass wenn ein Weibli eine Vorliebe hat für ein gewisses Merkmal und das Merkmal häufiger ausgewählt wird von der Weibli, dass sich dann so ein Merkmal durchsetzt, auch wenn es ein ehrliches Merkmal ist, also ein Handicap darstellt oder wenn es irgendeinen Vorteil hat, die Revolution sonst. Also nur eigentlich die Präferenz der Weibli kann er dazu führen, dass ein Männli kann ein komplexes, farbiges Merkmal ausbilden, ohne dass es ein Handicap darstellt.
0: Und das passiert dann über mehrere Generationen? Wie muss ich mir das vorstellen?
1: Ja, das passiert natürlich dann über mehrere Generationen, wo er einfach allein die Auswahl von der Weibli das Männchen in eine Richtung treibt, dass es irgendein extravagantes Merkmal entwickelt. Und das ist eigentlich eine Theorie, die ja, wieder ein bisschen mehr ist aufgekommen, wenn man lange nicht so hat verfolgt. Aber gleichzeitig kann man davon ausgehen, dass verschiedene Sachen immer eine Rolle spielen oder so, die verschiedenen Sachen miteinander natürlich eine wechselwirkende Evolution.
0: Sehr spannend. Ich bin gerade ein bisschen am Überlegen, wie das bei diesen Menschen ist. Aber zuerst noch eine andere Frage. Ist immer Damenwahl in der Vogelwelt?
1: Fast immer, ja. Es gibt ganz wenige Ausnahmen. Und es geht eigentlich immer darum, auch welches Geschlecht mehr Ressourcen muss reinstecken in Nachwuchs. Und es gibt Fälle von Vögeln, es sind ein paar Wattvögel, wo die Männchen die Eier ausbrüten und dann für die Aufzucht der Jungen verantwortlich sind. Und das investieren sie natürlich mehr in Nachwuchs als die Weibli. Und dann ist es so, dass sie in diesem Fall nicht Damen auswählen, sondern Männchen. Und in diesem Fall ist es dann auch so, dass es umgekehrt ist als zu den meisten Fällen, die wir in der Vogelwelt haben, dass nämlich die Weibli ein farbigeres und schöneres Gefieder haben als die Männchen. Und bei uns in Europa gibt es zwei Arten, wo man das findet. Unter anderem, die sehr bekannt sind, das sind die Wassertretter, Wattvögel, die zum Beispiel in Skandinavien brüten und ganz selten in der Schweiz als Durchzügler vorkommen. Das ist das Odinshühnchen und das Thorshühnchen. Und dort ist eben das Weibli viel schöner als das Männli. Oder der Mornell-Regenpfeifer ist so eine Art, die in Skandinavien brütet, und ein Wattvogel, der in die Schweiz durchzieht. Und dort ist es genau gleich. Aber wirklich im Grossteil der Fälle ist es schon so, dass es bei den Vögeln Damenwahl herrscht.
0: Damenwahl, weil es eben Damen ist, die meistens ausbrütet. Außer es ist umgekehrt, dann gibt es Herrenwahl.
1: Dann kann es sein, dass es plötzlich wechselt, ja. Dass Herrenfarben auswählen zwischen den Damen.
0: Sehr spannend. Darum vielleicht jetzt gleich noch einfach, da würde ich einfach gerne deine Meinung hören. Was würdest du jetzt hier sagen als Ornithologe? Ist denn der grösste Unterschied zu den Menschen? Von Auswahl her. Und ich höre ja so ein paar Aspekte, die durchaus bei uns eine Rolle spielen.
1: Ja, das ist immer sehr schwierig, weil ich glaube natürlich, die Schönheit spielt eine Rolle, aber bei den Menschen ist die Schönheit sehr subjektiv. Und das spielen, glaube ich, ganz viele Faktoren eine Rolle, ob man eine andere Person als schön empfindet. Und ich glaube, dort, zum Glück finden auch nicht alle die gleichen Typen von Menschen schön. Und gibt's dort verschiedene Geschmäcker. Und dann spielt sicher ganz viele Sachen noch eine Rolle, die man vielleicht gar nicht so richtig versteht. Dass man von sich von jemandem angezogen fühlt, kann man ja manchmal gar nicht erklären. Das ist einfach so. Und wir wissen ja alle, die Menschen versuchen auch mit Status Symbol zu beeindrucken, haben teure Autos, schicke Uhren, mit schönen Kleidern versucht man irgendetwas darzustellen. Und das spielt natürlich sicher alles eine Rolle, aber wenn man einfach schaut, was für Pärchen rumlaufen, was man dann hat, merkt man, dass das vielleicht alles gar nicht so eine Rolle spielt oder dass es eben schon unterschiedlich ist, dass es das schwierig ist zu generalisieren, von mir aus gesehen zumindest.
0: Merci vielmals für deine Einschätzung von Vogelwelt in die Menschenwelt. Merci vielmals, Manuel, dass du uns die Vogelwelt ein bisschen näher gebracht hast in Bezug auf, was bedeutet es denn, verführerisch zu sein oder eben sich zu paaren. Wer muss da was leisten, damit er jetzt hier in den meisten Fällen ausgewählt wird? Merci vielmals, bist du in die Sendung Platon gekommen.
1: Danke für die Einladung.
2: Nach dem Interview mit dem Manuel Schweizer möchten wir euch natürlich nicht bis nächstes Frühling auf die Folter spannen und spielen euch darum hier noch kurz den berühmten Gesang von einem Nachtigallmännchen.

0: Das ist die US-amerikanische Band gsi, Seduction ist der Name von der Band und der Single ist aus dem Jahr 1989, To Make It Right. Wir kommen jetzt aber zu einem ganz unerotischen Teil von Verführung, vielleicht sogar einem übergriffigen Teil. Ihr habt schon gehört, wie man verführt wird, Sachen zu kaufen, die man nicht braucht. Man hat schon gehört, wie man zum Rauchen verführt werden kann. Oder dazu, dass man eine Demokratie abschaffen kann. Zu dem könnte man ja auch verführt werden. Und über die politische, potenziell dunkle Seite von Verführung, über die hat der Ralf mit dem Marc Bühlmann geredet. Er ist Politikwissenschaftler von der Uni Bern und Direktor von der digitalen Plattform Anepolitik Suisse, die Entwicklungen in der Schweizer Politik und Gesellschaft wissenschaftlich dokumentieren und analysieren.
1: Momentan scheint Europa und die Welt immer mehr weg von der Demokratie zu driften. Zum Teil so weit, dass es schon fast gefährlich aussieht. Und sehr häufig gibt es bei so Bewegungen zentrale Figuren, die solche politische Entwicklungen relativ bewusst antreiben. Demagogen nennt man so Menschen häufig.
2: Ja, vielleicht das aktuellste Beispiel, das man jetzt gerade hat, ist der Viktor Orban. Also der gilt als Demagog oder als jemand, der die Methode quasi anwendet. Und dann gibt es natürlich in der Politik ganz viele Leute, die sagen, mein politischer Gegner ist ein Demagog. Also als Schimpfwort gibt es in dem Fall ganz viele Demagogen und Demagoginnen.
1: Der Begriff Demagogie kommt genau wie Demokratie aus dem antiken Griechenland und heisst übersetzt so viel wie Volksführer. Am Anfang ist die Bezeichnung als Demagog durchaus positiv gemeint gsi. Das hat sich gewandelt, wo die Macht von der Mehrheit eine Bedrohung geworden ist für die Monarchie. Demagogen sind jetzt Menschen, die
2: Bevölkerung mobilisieren, also der Demos mobilisiert. Das sind dann eben nicht mehr Volksanführer, sondern Volksverführer. Und weil man Angst hat vor dieser grossen Masse, wird der Begriff Volksführer in dem Sinn negativ. Also ein Demagog ist etwas Negatives.
1: Auch heute noch wird der Begriff hauptsächlich negativ gebraucht. Aber im Prinzip kann man ihn auch von einer neutraleren, wissenschaftlicheren Sicht aus anschauen. Dann ist ein Demagoge eine Person, die es schafft,
2: komplexe Probleme zu vereinfachen und er schafft es auch, eben Emotionen zu wecken. Und da muss man vielleicht ein bisschen auch neuropsychologisch argumentieren. Es ist tatsächlich so, dass wir Menschen erst dann anfangen, wirklich reagieren und wirklich uns für etwas interessieren, wenn es uns trifft, also wenn es uns im Herz oder im Bauch oder wo auch immer, also wenn es unsere Emotionen weckt. Das heisst, ein guter Redner, schon im Altertum, ist jemand, der unsere Emotionen weckt. Jetzt ist die grosse Frage, ist das okay oder ist das nicht okay? Und grundsätzlich muss man sagen, ja mal, wenn ich nachher aufgrund von Emotionen wecken, auch mein Interesse für ein Thema kann wecken, ist das ja durchaus gar nicht unbedingt negativ.
1: Emotionen wecken. So bringt man Menschen dazu, sich mit einem Thema auseinanderzusetzen. Fakten generieren meistens nicht so viele Emotionen. Um das zu bestätigen, muss man nur in die eigene Schulzeit zurückschauen. Aber wie schafft man es denn, Emotionen zu wecken?
2: Es geht relativ einfach, wenn man sagen wir, also wir sind, und dann kommt irgendetwas, meistens wir sind die Armen, wir sind benachteiligt und wir werden benachteiligt von irgendwelchen anderen. Und die irgendwelchen anderen können Migrantinnen und Migranten sein, die uns den Job wegnehmen oder kann die politische Elite sein, die nicht auf uns hören und so weiter. Und mit Problem wecken und dann eben sagen, die anderen sind schuld und wir sind die Armen. Das weckt etwas in uns, wenn wir quasi uns betroffen fühlen. Und da können wir uns sehr, sehr schwer dagegen wehren.
1: Es ist etwas Urmenschliches, dass diese Methode der Demagogen funktioniert. Der Mensch ist nicht von Natur aus ein rationales Wesen. Es braucht eine gewisse Anstrengung, seine Emotionen zu hinterfragen und faktenbasiert Entscheidungen zu treffen. Und genau dort ist die grösste Gefahr, die Demagogie mit sich bringt. Gefahr ist, dass
2: die Emotionen geweckt werden und nicht der Versuch stattfindet, die Emotionen zu versachlichen. Also, dass man wirklich dann einfach nur noch Wut hat und aufgrund von dieser Wut dann eben vielleicht auch Sachen macht, die dann nicht mehr friedlich sind und eigentlich nicht mehr demokratisch sind. Und die andere Gefahr ist, dass man aufgrund von dieser Emotionen und dieser Wut dann eben eine andere Meinung gar nicht mehr anlässt. Also, dass der Pluralismus von Meinungen oder der Dialog beziehungsweise Kompromisssuche dann in dem Sinn unterwandert wird durch die sehr starke Emotionalisierung der Debatte. Dann wird es quasi gefährlich, also dann wird aus dieser Methode Demagogie oder aus dieser Ideologie Populismus dann irgendwo eine Autokratie oder es nimmt autokratische Züge an. Das ist dann quasi wirklich sehr antidemokratisch.
1: Gestartet ist der Beitrag mit der These, dass autokratische Strukturen weltweit und vor allem auch gerade in Europa immer mehr zunehmen. Der Politikwissenschaftler Marc Bühlmann relativiert. Wenn man die letzten 2000 Jahre Menschheitsgeschichte anschaue, sei es klar, dass es der Menschheit noch nie so gut gegangen sei wie jetzt. Tatsächlich hat aber in den letzten 10 bis 15 Jahren die Anzahl der liberalen Demokratien auf den ersten Blick abgenommen. Aber solche Demokratieschwankungen gäbe es in der Geschichte immer wieder. Das sei an sich noch nicht ein Problem. Einfach darauf zu hoffen, dass es von allein mit der Demokratie wieder bergauf ginge, das können wir auch nicht. Es sei schon nötig,
2: auch im Kleinen eben zu sagen, ich bin zwar von meiner Meinung überzeugt, aber es tut mir gut, auch deine Meinung anzuhören, auch wenn du ganz eine andere Position hast. Und es geht nie darum, dass wir uns gegenseitig überzeugen müssen. Aber wenn ich Informationen bekomme, auch über die Gegenposition, dann wehre ich mich in meiner Position eben moderater. Das heisst, ich bin bereit, Kompromisse einzugehen. Und je länger und je mehr wir das wirklich vorleben, und das ist eben nicht nur in der Politik so, sondern auch in der Schule, in der Gesellschaft, am Arbeitsplatz. Und wenn wir das leben und wirklich auch probieren und eben nicht sagen, nein, der ist jetzt rechtskonservativ oder der ist mir zu links, mit dem rede ich gar nicht, den lade ich gar nicht ein, um mit mir zu diskutieren. Wenn wir das probieren zu vermeiden, ich glaube, dann schaffen wir es auch, dass das Fundament von Demokratie, also der Pluralismus, eben nicht untergeht.
0: Sagt der Politikwissenschaftler Marc Bühlmann. Das Interview, das die Grundlage von diesem Beitrag ist, bietet noch viel mehr Informationen. Mehr zu Populismus, Autokratie, warum er Autokratin wird, mehr zu der Geschichte der Demokratie im antiken Griechenland und Vorteil der direkten Demokratie, die wir hier in der Schweiz haben, welchen Einfluss Abstimmungsplakate mit Friedenstauben oder mit einem Putin-Seitenhieb haben. All das hat Marc Bühlmann noch mit dem Ralf besprochen. Das ganze Interview mit dem Politikwissenschaftler findest du auf unserer Webseite platon.ch und auch als Bonusfolge in deinem Podcaster vom Vertrauen.
3: Jetzt gehen wir 90 Jahre zurück in der Musikgeschichte. Mit dem Titel «Bei mir bist du schön» sind 1937 die Andrew Sisters schlagartig berühmt worden. Der Song beschreibt interessanterweise mit zwei Sprachen im Text die Hingabe von einer Verführten an ihren Liebsten.

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2: Du lassest Platon auf deinem Lieblingssender. Wir sind mitten in unserer Sendung zum Thema Verführung. Und wie immer gibt es also ganz viele verschiedene Blickwinkel. Was mich zum Beispiel führt, was ich denke, das sind schon Chips. Da ist jetzt eher zu viel und zum falschen Zeitpunkt. Aber ich komme immer gerne wieder auf sie zurück. Also ich habe vielleicht ein schlechtes Gefühl, wenn ich zu viel esse. Aber ich muss sagen, es passt mir eigentlich gut. Was sind deine Lieblingschips?
1: Ganz lang die ganz gewöhnlichen, Natur nach Herdöpfel schmeckenden Chips. Und jetzt habe ich noch so ein bisschen entdeckt, die so mit Essig waren.
2: Vinegar. Salt and Vinegar.
1: Ja.
2: Finde ich auch sehr gut.
1: Sehr lecker. Ja.
2: Aber in der Vorbereitung von der Sendung habe ich mal in die Suchmaschine verführerisch das Essen eingegeben und ich musste feststellen, es gibt etwas ganz anderes, etwas, was aus meiner Sicht nicht so zu Chips passt, nämlich libidofördernde Lebensmittel, Nahrungsmittel. Was dort ganz viel kommt, sind Austern, also Muscheln. Und mein Gedanke dazu ist ehrlich gesagt, ja, das letzte Mal, als ich Muscheln gegessen habe, habe ich mir so eine Muschelvergiftung geholt. Das ist jetzt nicht gerade der Antörner.
1: Also, wenn Muscheln libidofördernd sind, ist meine auch im Eimer. Weil ich ja nicht gerne Muscheln, aber ist ja gleich. Aber sie haben nicht alle ein Muschelproblem. Warum wird der Muschel die Eigenschaft eigentlich zugeschrieben?
2: Die griechische Göttin von der Liebe, die Aphrodite, die ist angeblich in einer Muschel auf die Welt gekommen. Und generell gelten Meeresfrüchte wegen ihrem hohen Jod- und Phosphorgehalt als luststeigend.
1: Warum das?
2: Also das mit der Göttin, das akzeptiere ich jetzt einfach mal so, dass die, also wenn es Göttinnen gibt, dürfen die auch in Muscheln auf die Welt kommen. Und beim Jod habe ich gedacht, ich schaue es mal exemplarisch nach. Und für Einfachheit kann man sagen, nicht Jod steigert Lust, sondern ein Mangel an Jod kann zu einer Schilddrüse und der Funktion führen. Und das bremst den Stoffwechsel. Dann wird man müde und antriebslos. Und wenn man in diesem Zustand ist, dann hat man tendenziell auch keinen Bock mehr auf sexuelle Aktivitäten.
1: Also die Meeresfrüchte sorgen eher für eine normale Funktion vom Körper und kicken nicht unbedingt Lust.
2: Ja, genau. Es gibt noch mehr Lebensmittel, die Lust steigern. Spargel, Chilis, Knoblauch, Kurkuma, Muskatnuss, Eier, Ingwer, Pfeffer, Schoki.
1: Aber nicht Chips.
2: Ja, das ist ein schade. Aber Schoki habe ich auch gerne. Aber bei Schoki kann ich besser meine Finger davon weglassen. Ich habe das Gefühl, sowieso das Attraktivste ist doch eher, wenn man zusammen kann, stressfrei etwas kochen kann. Wo man dann fein essen kann, mit einem guten Gefühl und ohne Jodmangel. Von der kulinarischen Verführung jetzt zu der verbalen Verführung wieder zurück. Ihr hört den Eminem mit Seduction.

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1: Das war schon wieder mit Platon von heute. Was haben wir gelernt, Samuel?
2: Ich würde sagen, dass Demagoge, der komplexe Zusammenhänge kann, einfach wiedergeben, dass es ja nicht per se etwas Schlechtes muss sein, wenn man Politik kann gut erklären kann.
1: Aha, und ich habe gelernt, dass ob schon ich ein Fokumentli bläse, sich vielleicht durchaus wird lohnen, in diesem Leben noch etwas besser lernen zu singen.
2: Wenn du jetzt denkst, hey, was geht's? Wenn Teile von dieser Sendung verpasst hast, dann kannst du sie schon bald nachhören auf platon.ch oder im Podcast-App von deinem Vertrauen.
1: Danke an Ralf und Karin für ihre Beiträge zu dieser Sendung.
2: Das nächste Mal Platon für deine Ohren gibt es am Donnerstag, 15. Oktober, am 5 Uhr auf Rabe oder der Wiederholung am Samstag, 7. November, am 4 Uhr auf Rasa und am 6 Uhr auf Kanal K. Das Thema der ist Kampf.
1: Aber noch sind wir nicht am Kämpfen, sondern am Verführen. Und ich probiere jetzt gerade, meinen Moderationskollegen zu verführen. Natürlich erst, wenn das Mikrofon zu sein.
2: Ich kann mir noch überlegen, ob ich Austern mitnehmen soll. Weißt du, so
1: nein, schau jetzt, ich habe einen Schokikuss.
2: Das ist super.
1: Und wenn ihr draussen jetzt etwas anderes gedacht habt, wissen wir ja auch, wo die Verantwortung liegt für die Gedanken. Ein Mick für heute sie ich, Danita.
2: Und Samuel. Und jetzt zum Schluss, jetzt bin ich da kurz, die Verführung vom Dessert hat mich völlig aus dem Konzept gebracht. Zum Schluss lassen wir noch einen DJ, der beim DJ Magazine seiner Verleihung Top 100 DJs in den späten Nullerjahren 5 Jahre Nummer 1 der Welt war. Jetzt denkt ihr vielleicht, also ich kenne den Namen nicht, kennt, aber der Name von ihm ist der Armin van Buuren und das ist der Ultimative Seduction.

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Und ganz sanft werden sie zurückgeholt von einer jamaikanischen Insel in die brutale Realität ins Radio Rasa Studio. Jamaika ist auf Hause, dort ist vielleicht noch sonnig, da ist schon richtig fies da draussen. Da wechselt jetzt ja dann sowieso in 3 Wochen gehen wir dann in die Winterzeit. Aber hier haben wir noch wunderschöne Tage. Jetzt sind wir aber am Abend da, am 3. Oktober. Die Sendung heisst Rolli Coaster und ich kann euch ein bisschen trösten mit dem eben nicht abrupten Jamaika-Abbruch. Geht zwar in eine andere Richtung, ist aber ganz bestimmt da bei Radio Rasa auf 107,2. Kurz vor der 8. jetzt, zack, wechselt es auf die 8. und ich fange offiziell an. Mit ebenfalls Kult Simon and Garfunkel und ich wünsche die nächsten paar Stündli ganz, ganz viel Spass. Rolli Coaster und ich bin Rahel. 107,2.

Also, ich brauche kein Botox. Ich muss nur so Musik hören. Und ich fühle mich also bei Donna Musica, was soll ich sagen, 40 Jahre jünger. Weiterhin viel Spass. Kurz, nein, nicht so ganz kurz, 7 Minuten vor der 9. Rollercoaster. Entschuldigung, ich habe gerade ein Stück Äpfel gegessen und ja, wie wenn da irgendjemand interessiert, aber egal. Radio Rasa 107,2. Ich bin Trolley-Coasterin, sagen wir mal. He? Weiterhin ganz, ganz viel Spass. Wir laufen, wir rollen langsam, aber sicher auf die 9 zu. Auf dem 107,2.

Und nochmal eine Verjüngungskur für mich und vielleicht auch für andere. Kurz vor der Szene auf Radio Rasa auf 107,2. Peter, Sue und Marc, ganz simpel. Sie haben sogar teilgenommen an einer längst vergangenen Eurovision. Der Titel 180. Ich fühle mich wie Birds of Paradise.

Aha, Sie haben gesungen vom «Ja, crying, ja gut, wir sollten mal Regen haben», so wie es aussieht, könnte es kommen nächste Woche. Jetzt aber, wir gehen auf die 11 zu. Ganz genau ist es 22 und 48. Der Song «Ein paar Diamanten» für alle Hörer und Hörerinnen. Ich hoffe, ihr habt Spass gehabt. Es geht bereits schon ans Verabschieden. 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Und ihr habt gehört, ausser die Diamanten. 3 Stunden. 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

Ich kann euch einfach nur sagen, es ist irgendwie geil an diesen Hebeli, so Rihanna können einfach mit drei Schnarren unterbrechen.

Ich bedanke mich ganz herzlich fürs Zuhören. Die Sendung heisst Rollercoaster und ich bin Rahel und das ganze Radio Rasa 107,2. Und zum in kommenden, schon bald Sonntag, irgendwie passend reinzugehen, der letzte Song für euch, Barclay James Harvest. Tschüss miteinander, bis zum nächsten Mal, wenn es wieder heisst Rollercoaster. Tschüss zusammen.

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